Ja, hallo zusammen. Willkommen bei Joy Boys. Wir sind Butter, wir sind Hendrik und Jim und wir reden heute über Innovative Communication, ein legendäres Label, was vom legendären Musiker Klaus Schulze gegründet wurde. Wir spielen euch ein paar Tracks vor. Wir starten direkt mit der Band Die Gesunden mit dem Track Galaxy.

0: Das war Ideal mit Telefon auf dem gleichnamigen Album Ideal, was ja das Debütalbum war. Ganz oft gerade Ideal gesagt, Henrik.
1: Idealer Bandname.
0: Ein idealer Bandname.
1: Auf einem idealen Label.
0: Auf dem idealen Label, genau. Das habe ich gerade schon in der Pause, glaube ich, kurz gesagt. Ich finde, das ist ein absoluter Sound, der die neue deutsche Welle irgendwie beschreibt. Genau, das ist auch auf dem Innovative Communication Label erschienen, was aber auch gleichzeitig noch offiziell Tangerine Dream hieß, oder Henrik?
1: Das Label.
0: Das hieß, also, sorry, wenn ich jetzt da so reingegrätscht habe, aber es ist mir gerade eingefallen. Und zwar, also es gibt ja auch die Band Tangerine Dream mit Klaus Schulze. Und bei der Gründung war das anscheinend noch offiziell Tangerine Dream, da sich dann aber umgenannt wurde.
1: Ah,
0: Ab,
1: okay.
0: glaube ich, den späten 90ern. Deswegen war das offiziell noch auf Tangerine Dream, aber ist es ist natürlich dasselbe Label, Innovative Communication. Und
1: Ich kenne die Story ein bisschen anders.
0: okay,
1: Ja,
0: dann
1: ich kenne die
0: erzähl mal.
1: Story so, dass der Name zwar anfangs ein anderer war, aber einer, der ziemlich nah dran war. Nämlich war es zu Beginn nicht Innovative Communications, sondern es stand für Independent Composers. Denn auf dem Plattenlabel, auf den Plattencovern stand nämlich meistens einfach immer dieses stilisierte Logo, wo du einfach die Buchstaben I und C siehst. Und aus dem Independent Composers wurde dann halt relativ schnell Innovative Communication gemacht. Und das Independent Composers kam wohl daher, dass sie einfach Klaus Schulze ein Label gegründet hat, um sich unabhängig zu machen, independent eben, und viele andere Künstler einladen wollte, das Gleiche zu tun und unabhängig von Auflagen der Labels ihre Musik zu komponieren und zu veröffentlichen. Dann hat er aber sein eigenes Studio gebaut und hat das Studio, glaube ich, Innovative Composers genannt. Und dann hat er gesagt, nun ja, jetzt habe ich ja schon das Studio so genannt, dann nenne ich jetzt das Label einfach nochmal um.
0: Jetzt ist natürlich die Frage, wer hat recht, Henrik?
1: Das werden wir nie erfahren. Herr Schulze ist ja leider von uns gegangen.
0: Aber Henrik, wie bist du auf das Label gekommen? Wann hast du das Label kennengelernt?
1: Also mit Innovative Communications ist es eigentlich ähnlich wie mit vielen anderen kleineren Labeln auch, dass ich vor allem über die Gestaltung der Albumcover auf das Label erstmals aufmerksam geworden bin. Also dass ich gemerkt habe, hey, da gibt es irgendwie Platten, die sehen alle, naja, nicht gleich aus, aber sie folgen zumindest einer Linie. Was hat es denn damit auf sich? Na, also wie auch zum Beispiel die Albumcover von ECM Records aus München. Genau, und dann habe ich irgendwie mich angefangen damit zu beschäftigen und bin dann relativ schnell darauf aufmerksam geworden, dass eben von Klaus Schulze gegründet wurde, der selber einer der großen Pioniere der elektronischen Musik ist und auch so ein bisschen als Godfather des Techno betitelt ist. Bekannt dadurch, dass er bei Tangerine Dream gespielt hat, aber auch bei Ashra Temple, naja, und dann vor allem Solo unendlich viele Platten veröffentlicht hat. Und naja, was braucht man mehr für einen Gründungsmythos? Wenn wir vielleicht beim Thema sind, würde ich einfach als nächstes direkt einen Song spielen von Klaus Schulze. Und zwar den Song Tango Sati. Genau. Viel Spaß.
0: Okay.

0: Da will ich gerade mal sagen, ihr seid doch jetzt Overground. Mit Konzerttourneen und Plattenerfolgen und so weiter und vielen Rezensionen in Zeitungen.
1: Wieso mit so einem Radio, aber bestimmt nicht.
2: Bestimmt nicht.
0: Das haben natürlich nicht viele, aber das können sich natürlich vielleicht nur Overground-Leute leisten.
1: Ich habe ja meine Apparaturen, die kosten doch kein Geld. Das sind alles nur 2,50 Mark Sachen.
0: Sag mir den Händler, der das verkauft für 2,50.
3: Okay, das war Klaus Schulze. Wie gesagt, es geht um Innovative Communications, ein Label 1978 gegründet von Klaus Schulze und dem Musikjournalisten Michael Hantjes. Das Label hat sich eigentlich vor allem konzentriert auf, man könnte sagen, experimentelle Musik, frühe New Age Musik und Musik, die mit einer sehr großen Begeisterung verknüpft ist für Technologie, frühe Computer und man könnte sagen, es ist so eine Weiterentwicklung der kosmischen Musik aus dem Krautrock der 70er Jahre. Genau, und der breiteren Öffentlichkeit wurde es wirklich vor allem auch bekannt durch das Album von Ideal, wo wir eben schon reingehört haben. Mhm. Viele andere Sachen sind eher obskur, mittlerweile schwer zu finden. Nicht auf Spotify, nicht auf YouTube. Also da gibt es noch ziemlich viel Aufholarbeit, wenn man so will.
2: Ja, ich glaube, als ich zum ersten Mal eine Platte von IC gehört habe, war das auch eher eine neue elektronische experimentelle Richtung war, die genau das Label vertreten hat. Und ja. Klar, natürlich auch geschichtlich gesehen erstmal viele Künstler hatte mit die Neue Deutsche Welle eigentlich gemacht haben. Ja.
3: Wenn du vom experimentell sprichst oder nicht so kommerziell verbuchbar, das war ja programmatisch, ne? Also es ging ja Klaus Schulze vor allem darum, Künstler zu veröffentlichen, die vielleicht woanders nicht so leicht einen Vertrag bekommen oder einzelne Produktionen, die woanders vielleicht abgelehnt worden wären, ne? Und das öffnet natürlich die Türe für einen ganz anderen Ansatz, ne? Um die Musik zu produzieren und zu veröffentlichen. Wenn man halt sagt, es ist einfach komplett wurscht, ob die Tracks, wie lang die sind, wie zugänglich die sind, weil man machen kann, was man will, von Seiten des Labels aus. Ne? Aber um vielleicht nochmal kurz zu dem Thema Neue Deutsche Welle zurückzukommen und dass die eben auch mit der Geschichte des Labels schon verknüpft sind, haben wir noch einen Track rausgesucht von DIN A Testbild, die übrigens bis heute noch aktiv sind. Ganz früher auch noch mit der großartigen Gudrun Gut. Und der Track, den wir jetzt spielen, der heißt Tight Pants. Give it a shit.

0: So, das waren gleich mehrere Songs. Zunächst Jean, also G.E.N.E. mit Magic Island und dann von der Band Software der Track Island Sunrise. Also geht es viel um Inseln hier. Die Songs habe ich nicht nur ausgewählt, weil die thematisch gut zueinander passen, sondern weil sie auch zumindest in Teilen vom selben Künstler stammen, nämlich von Michael Weißer, der eigentlich eine der prägendsten Figuren im Label war, weil er zum einen mit gleich mehreren Projekten dort Platten veröffentlicht und zum anderen war er auch der Creative Director, der Direktor, Creative Director für lange Zeit und hat viele dieser ikonischen Plattencover erschaffen. Und der war eben nicht nur Grafikdesigner und Musiker, sondern auch sowas wie ein Musikwissenschaftler auf Reisen. Der ist nämlich ziemlich viel um die Welt gereist und hat Ambient Sounds aufgenommen und Naturklänge aufgenommen und die halt mit seiner elektronischen Musik vermengt. Und eben mit dem Projekt, was ich eben schon genannt hatte, also Gene, Gene, hat er unglaublich viele Platten rausgebracht, die alle irgendwie einen thematischen Schwerpunkt haben. Also um welche Inseln im Pazifik, um welche Orte in den tropischen Regenwäldern, wo er Sounds aufgenommen hat, dort eben Fotografien aufgenommen hat, die dann alle auf den Plattencovern zu sehen waren und wo er sozusagen, naja, seine musikalischen Eindrücke aus diesen Orten verarbeitet hat. Und eine mindestens so prägende Figur für das Label wie Schulze selber, muss man eigentlich sagen. Und da habe ich vielleicht noch mal eine Frage an dich, Jim. Du hattest mich ja eben bereits gefragt, wie ich auf das Label aufmerksam geworden bin. Wie war es denn bei dir?
1: Relativ am Anfang von der Reise von dem Plattendiggen, Sammeln, war ich auf der berühmten Plattenbörse
0: Düsseldorf am Rhein.
1: in Düsseldorf am Rhein, wo man noch natürlich nicht wusste, wie man vernünftig nach Platten sucht. Habe ich auch die Platten nach den Covern natürlich ausgewählt. Und
0: Ist auch vernünftig, das bis heute so zu tun, finde ich.
1: ja, also ich mache das ja auch immer noch heute so, wenn man natürlich nicht weiß, was man hören will, dass man das einfach nach den Plattencovern macht.
0: Absolut.
1: Ja, damit kann man sich auch immer überraschen lassen, aber man hat auch natürlich viele, ja, ich will gar nicht sagen Fehlgriffe, aber ja, Überraschungen in dem Sinne, dass Musikgenres manchmal in die Sammlung kommen, mit denen man nicht so viel anfangen konnte. Genau,
0: Ja, manchmal
1: aber
0: greift man auch ins Klo, das gehört dazu.
1: ja, ich hatte letztens eine Platte, wo ich das Plattencover so toll fand, wo ich einfach blind zugegriffen habe und relativ viel Geld für diese Platte bezahlt habe. Und es hat sich herausgestellt, es war eine Dubstep-Platte, die aber ziemlich aggressiv war und kaum anhörbar war, leider. Ich will jetzt auch an der Stelle gar
0: Ja, da
1: nicht.
0: muss man auch reinwachsen wahrscheinlich.
1: Ja, das muss sich vielleicht noch entwickeln, aber ja, ich bereue es nicht, weil man
0: Ja.
1: natürlich auch den lokalen Plattenladenbesitzer unterstützt, aber auch natürlich coole neue Musik findet und manchmal auch nicht, aber so ist das natürlich das Leben. Genau, auf der Plattenbörse gab es ein Segment der Berliner Schule und in dem Segment waren ganz viele Innovative Communication Platten und da habe ich mir die Platte von Yoshio Suzuki mir rausgesucht, die auf dem Cover eine Fotografie hatte, wo man das Meer sieht mit einer schönen Reflexion von der Sonne. Und wie du mir ja auch eben eigentlich schon einmal beschrieben hattest, Henrik, war das ja eine Fehlwahrnehmung oder eine Halbwahrheit, wie du gesagt hast, dass Innovative Communication auch viele japanische Künstler hatte, sondern wie war das nochmal, Henrik?
0: Genau, also es gibt ziemlich viele japanische Alben, die auch auf IC rausgekommen sind. Ich dachte auch zuerst, dass Innovative Communications eben diese japanischen Künstler released hat, aber das stimmt nicht ganz, weil das waren sozusagen, war nur die deutsche Vertretung. Ja? Also die haben zusammen mit japanischen Plattenunternehmen Vertrag gehabt und haben dann quasi mit ihrem Vertrieb und ihrer Reichweite die japanischen Künstler in deutschen Gefilden bekannt gemacht. Also waren es sozusagen die deutschen Erstveröffentlichungen. Genau. Da haben wir auch einen Track rausgesucht. Den würde ich vielleicht noch ein bisschen später abspielen, weil ich finde interessant, was du gerade noch gesagt hast zum Thema Berliner Schule. Das ist ja so ein fester Begriff eigentlich. Also einmal für natürlich den Ort im Speziellen, aber auch für so einen Klang und eine Herangehensweise. Und bei diesen Berliner Schule-Sachen finde ich halt immer interessant, viele Musik, die würde man vielleicht auch so vom Gefühl her auch so ungefähr so New Age Musik zuordnen. Aber ich finde immer interessant, dass die größten Vertreter so der amerikanischen New Age Musik sind halt so super beruhigende Klänge, organische Klänge, Naturklänge in Kombination mit Ambient und ja, so Synthesizer-Sounds. Und bei den deutschen Vertretern ist das alles so ein bisschen kälter oder sachlicher, habe ich immer das Gefühl. Und na, alles so ein bisschen mehr auch an so artifizielle Sounds, Computer-Sounds nochmal genährt. Und was ich bei vielen Künstlern halt von dem Label hier irgendwie festgestellt habe, ist, dass das so ein richtiger Computer-Kult ist, ne? Also, dass sie diese Verheißung des der neuen Technologie richtig in den Himmel gepriesen haben und sich da sehr offen auch mit auseinandergesetzt haben, ne? Also eigentlich ja auch was, ist ja auch wieder so ein Brückenschlag zur japanischen Kultur, kann man sagen. Und insbesondere die Band, über die wir gerade schon gesprochen haben, also Software, bei denen ist es besonders stark vertreten, finde ich. Die haben zum Beispiel auch einen Song, den möchte ich jetzt direkt mal zeigen. Also es ist nur Spoken Word, aber das, was gesprochen wird, illustriert, glaube ich, ganz gut diese Liebe zur neuen Technologie und wie verheißungsvoll das vielleicht auch damals war.
2: 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Weite, Reisen durch Raum und Zeit, interstellar, vorbei an gleißenden Sonnen und schwarzen Löchern, bis an die Grenze der Fantasie. Welt von morgen. Jeder ist konkret bedroht. Wissenschaft prägt die Zukunft. Technologie zerschneidet das Leben. In dieser Zeit greift der Mensch an die Wurzeln seiner selbst.

0: Das waren ein paar weitere Tracks, zum einen von Double Fantasy und von Megabyte. Der letzte Song hieß My Father Was a Teacher.
1: Ja, jetzt sind wir auch schon fast am Ende unserer ersten Show, Henrik. Und vielleicht, um das alles noch abzuschließen, wollte ich nochmal für ein, zwei Namen nennen, die sich stark von dem Kult-Label hier ja, beeinflusst lassen haben. Und zwar Pete Nemlock. Aha. Mit dem Release Silence und auf dem Label, was auch unglaublich sich ästhetisch und auch soundtechnisch sich beeinflussen lassen hat, Fex Label. Also es heißt Fex Label im Kurzen, aber der richtige Name heißt Fex mit ganz vielen Zahlen, was ich mir natürlich nicht merken konnte. Und genau, und Ulrich Schnaus mit A Strangely Isolated Place. Das 2003 veröffentlicht wurde.
0: Ulrich Schnaus, toller Name.
1: Ulrich Schnaus, genau. Also gerne mal reinhören. Vielleicht auch noch als Information, diese Tracks, die ihr gerade gehört habt, haben wir auch in einer Spotify-Playlist zusammengefasst, die ihr euch gerne anhören könnt. Genau.
0: Dann schließen wir ab, würde ich vorschlagen, mit einem letzten Track. Mallets von Seigen Ono und danach kommt noch ein ganz kleiner Ausschnitt von einem Interview mit Klaus Schulze, also the man himself, der das Ganze nochmal zu Punkt bringt. Ja, von uns aus danke fürs Zuhören und bis zum nächsten Mal, oder Jim?
1: Bis zum nächsten Mal.

0: Vielleicht sollte man schließen mit den Worten, es gibt gute und schlechte Musik, aber man sollte die Musik nicht nach der Art beurteilen. Ob da Techno ist oder Standard-Elektronik, das ist ja eigentlich wurscht. Mir ist das jedenfalls Schnuppe.
1: Mir auch, muss ich ganz ehrlich sagen. Musik ist Musik und das sollte auch bleiben, finde ich. Ne? Und frei von Labels oder Etiketten oder Schubladen, wie man es nennen will. Ne?

Jojojo, das war mein Mix gerade. Ihr habt wieder eingeschaltet bei Flatbeats. Und heute bin ich hier auf jeden Fall mit Thomas im Studio. Und ja, genau, er übernimmt jetzt, spielt eine Stunde und ja.